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2: Ich bin Laura Kühne, guten Morgen. Im Kanton Schwyz ist eine weitere Bienenseuche aufgetreten. In einem Bienenstand in Aert wurde die hochansteckende Sauerbrut festgestellt, berichtet der Bote der Urschweiz. Der Kantonstierarzt hat deshalb ein Sperrgebiet eingerichtet. Dort werden nun alle Bienenvölker kontrolliert und der Transport von Bienen eingeschränkt. Erst vor einigen Wochen waren in der Region 2 Fälle der Faulbrut aufgetreten. Laut dem Kantonstierarzt sind die 3 Fälle unabhängig voneinander und kein Grund zur Besorgnis. Deutschland erhält nach dem mutmaßlichen Drohnenangriff in Leipzig Unterstützung aus Europa. Frankreichs Präsident Emmanuel Macron sicherte Deutschland seine volle Solidarität zu und zeigte sich offen für Sanktionen gegen Russland. Auch NATO-Generalsekretär Mark Rutte unterstützt solche Maßnahmen. EU-Außenbeauftragte Kaja Kallas warnt zudem, Russland provoziere auch in anderen europäischen Ländern zunehmend. Der Schweizer Nahrungsmittelkonzern Nestlé verkauft sein Vitamingeschäft für 1 Milliarde Dollar. Die Geschäftssparte mit Vitaminen, Mineralstoffen und Nahrungsergänzungsmitteln werde von einem US-amerikanischen Finanzinvestor übernommen, schreibt Nestlé. Der Verkauf sei Teil der strategischen Neuausrichtung. Man konzentriere die Ressourcen auf jene Bereiche, in denen Nestlé die stärksten Wettbewerbsvorteile habe. Sport. Die Young Boys haben zum Auftakt der 6. Fußball-Super-League-Runde die Tabellenführung übernommen. Die Berner besiegten den FCZ auswärts mit 4:2 und überholten somit Lugano. Matchwinner war Torschützenkönig Christian Fasnacht, der die ersten 3 IB-Tore erzielte. Gemütlich, angenehm, schön und sonnig. So soll der Tag heute sein, vor allem wettertechnisch. Neben der Sonne haben wir nämlich nur ein paar Wölkchen, die sonst noch durchziehen. Um die 26 Grad gibt es dazu. Und auch morgen, Donnerstag, soll es dann auch so weitergehen.
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0: Guten Morgen, langsam wach werden. Machen wir mit dem Strami. Nachher gemütlich aufstehen mit einem tollen 80er. Wie wär's zum Beispiel mit Tremaine Jackson und der Piazzadora? Und für uns ersten Kaffee servieren wir dazu One Republic. Ganz viel Musik für euch. Habt es gut nach den Nachrichten.
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0: Wünsche einen guten Start im Mittwoch. Es ist 6 Uhr.
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10: Ich bin Laura Kühne, guten Morgen. Deutschland erhält nach dem mutmaßlichen Drohnenangriff in Leipzig Unterstützung aus Europa. Frankreichs Präsident Emmanuel Macron sicherte Deutschland seine volle Solidarität zu und zeigte sich offen für Sanktionen gegen Russland. Auch NATO-Generalsekretär Mark Rutte unterstützt solche Maßnahmen. EU-Außenbeauftragte Kaja Kallas warnt zudem, Russland provoziere auch in anderen europäischen Ländern zunehmend. Der Schweizer Nahrungsmittelkonzern Nestlé verkauft sein Vitamingeschäft für 1 Milliarde Dollar. Die Geschäftssparte mit Vitaminen, Mineralstoffen und Nahrungsergänzungsmitteln werde von einem US-amerikanischen Finanzinvestor übernommen, schreibt Nestlé. Der Verkauf sei Teil der strategischen Neuausrichtung. Man konzentriere die Ressourcen auf jene Bereiche, in denen Nestlé die stärksten Wettbewerbsvorteile habe. An der Ringstraße in der Stadt Sursee kommt es immer wieder zu Stau. Der Kanton Luzern will deshalb mehrere Kreisel und Kreuzungen durch ampelgestörte Knoten ersetzen. An einer Infoveranstaltung gestern Abend hat der Kanton die Pläne vorgestellt. Konkret soll es an den Ortseingängen Ampeln geben, die den Verkehr in die Stadt dosieren. Auch der Schlottermilchkreisel soll neu mit Ampeln gesteuert werden. Interessierte Kreise können sich bis am 2. November zu den Plänen äußern.
11: Sport.
10: Belinda Bencic ist an den US Open bereits in der ersten Runde ausgeschieden. Die als Nummer 12 gesetzte Ostschweizerin verlor nach einem fast dreistündigen Kampf gegen die Kasachin Julia Putintseva nach 3 Sätzen. Wie bereits 2020 und 2024 schaffte es am US Open kein Schweizer oder keine Schweizerin in die zweite Runde.
0: Und dann sagen wir herzlich willkommen, herrlichen Spätsommertag, Sonnen und harmlose Wolken und dazu 26 Grad für euch am Nachmittag.
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0: Zusammen geht's ab in Mittwoch mit Dani Steigmeier. Guten Morgen miteinander und hallo.

0: Da verwachet ein herrlicher Sommertag, wo wir eigentlich schon im Herbst stehen. Zuschreiben, 10:06, schönen guten Morgen mit 13 Grad zu Luzern. 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Ich würde sagen, jetzt anmelden und morgen am 7:45 vielleicht schon mit dabei sein. Direkt in der Sunshine Radio App. Würde mich freuen. Viel Spass beim Mitspielen.
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0: einfach so richtig tolle Happy Music mit dem Jermaine Jackson und der Piazza Dora. When the rain begins to fall. Das ist euer Start im Mittwoch. Guten Morgen, Sunshineland. 18 Minuten ab 6 Uhr. Übermorgen da startet euer Festival-Wochenende auf dem Bierfeld. Und das Wetter dazu? Oh, herrlich. Freitag und Samstag, sonnig und warm. 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
0: 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Guten Morgen miteinander.

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1: Guten Morgen, Sunshine Land, 5 Minuten, 6:30 im nochmal ganz lang Strecke. Und vielleicht noch schnell ein bisschen in die Augen reiben. Für euch jetzt der ultimative Wachmacher. 4 Buchstaben, die garantiert ihr dabei könnt mitsingen. YMCA. Das sind Village People für einen guten Start in eurem Mittwoch. Guten Morgen miteinander.

0: Der Song, den man schon morgen früh mitsingen kann oder mindestens mit Wippen, schon mal gut in den Tag starten mit dem David Guetta. Für euch einen zum Zähneputzen. Das ist so richtig in den Takt dazu. Und für alle unterwegs schicken wir den Ray Dalton ins Autoradio. Der Star von Margovia Fest am Samstag. Die drei Songs gibt es gerade hier bei uns. Dranbleiben lohnt sich.
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0: Da verwachen für euch ein Sommertag mit Sonnen und harmlosen Wolken. Dazu haben wir 26 Grad. Morgen 27 Grad und am Freitag wird 30 Grad Marke nochmal geknackt.
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0: Parat für euch der Star von Margovia Fest, Ray Dalton, der Dani Steigmeier. Macht Platz!

Guten Morgen, Sunshineland, 7:07. 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

0: Baby. Jason Derulo, das ist euer Start in den sonnigen Mittwoch, 7:15 Uhr. Im Sunshine Happy Hit. Heute, ja, da feiern wir einen wunderbaren Spätsommertag. Und der Name ist Programm, das ist der Calvin Harris mit Summer. Guten Morgen euch.
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Guten Morgen, Sunshineland, 9 vor 7. Ihr Start mit ganz viel Musik in den herrlichen Tag für eure Joggingrunde oder unterwegs an die Arbeit für den Sonnenaufgang und 13 Grad gerade aktuell. Am Nachmittag haben es dann angenehm mit bis 27 Grad. Schönen Mittwoch euch, das ist Shakira.

0: Guten Morgen, das rote Fähnchen auf. So tönt neue Schweizer Musik. Für euch gibt es das Kess zusammen mit dem Cian und How to Heal. Wir freuen uns auf 90er und auf die tolle Britney Spears. Und ein perfekter Soundtrack für einen herrlichen Spätsommertag liefert uns der Enrique Iglesias. Ganz viel Musik für euch gibt es nach den Nachrichten.
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0: Schönen Morgen, neues News-Update. Es ist 7 Uhr.
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5: Ich bin Laura Kühne, guten Morgen. Im Kanton Schwyz ist eine weitere Bienenseuche aufgetreten. In einem Bienenstand in Aert wurde die hochansteckende Sauerbrut festgestellt, berichtet der Bote der Urschweiz. Der Kantonstierarzt hat deshalb ein Sperrgebiet eingerichtet. Dort werden nun alle Bienenvölker kontrolliert und der Transport von Bienen eingeschränkt. Erst vor einigen Wochen waren in der Region 2 Fälle der Faulbrut aufgetreten. Laut dem Kantonstierarzt sind die 3 Fälle unabhängig voneinander und kein Grund zur Besorgnis. Der Konflikt zwischen den USA und dem Iran eskaliert erneut. Das US-Militär meldet nach eigenen Angaben neue Angriffe auf Ziele der iranischen Revolutionsgarden. Die USA bezeichnen ihre Angriffe als Reaktion auf iranische Attacken auf Schiffe und US-Soldaten in der Region. Der Iran griff seinerseits US-Stützpunkte an. Aus mehreren Ländern im Nahen Osten wurden Raketen- und Drohnenangriffe gemeldet. Deutschland erhält nach dem mutmaßlichen Drohnenangriff in Leipzig Unterstützung aus Europa. Frankreichs Präsident Emmanuel Macron sicherte Deutschland seine volle Solidarität zu und zeigte sich offen für Sanktionen gegen Russland. Auch NATO-Generalsekretär Mark Rutte unterstützt solche Maßnahmen. EU-Außenbeauftragte Kaja Kallas warnt zudem, Russland provoziere auch in anderen europäischen Ländern zunehmend.
6: Sport.
5: Die Young Boys haben zum Auftakt der 6. Fußball-Super-League-Runde die Tabellenführung übernommen. Die Berner besiegten den FCZ auswärts mit 4:2 und überholten somit Lugano. Matchwinner war Torschützenkönig Christian Fasnacht, der die ersten 3 IB-Tore erzielte.
0: Gemütlich, sonnig und 26 Grad am Nachmittag. So soll euer Mittwoch sein. Und so geht es weiter. Morgen mit 27 Grad und am Freitag knacken wir dann sogar 30 Grad Marke.
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0: Für euch Enrique Iglesias parat, ich bin Dani Steigmeier. Zusammen geht's ab in Mittwoch.

Hallo Sunshine Land, guter Start ja, im Mittwoch 8 ab 7 Uhr nach einer Nacht, wo ihr hoffentlich gut geschlafen habt. Die Temperaturen sind ja ideal gewesen. Und da jetzt Musik für eure Joggingrunde zum Zähneputzen oder auch Kaffee trinken. Der Hamburger DJ Felix Yen holt euch jetzt ab zum Start im Mittwoch. Guten Morgen euch oder wie die Hamburger sagen, Moin Moin.

Britney Spears, guten Morgen, Rätselfreunde und Knobler da draußen im Sunshine-Land. 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Coldplay zum Anmelden gibt's im Radio für euch mit Viva la Vida. Guten Morgen, Sunshine Land.

Das ist euer Mittwochmorgen, 21 ab 7. Ihr seid vielleicht gerade auf dem Weg zu arbeiten. Bringt die Kinder in die Schule oder macht gerade das Morgen parat. Wir liefern euch den Soundtrack dazu mit dem Justin Chesso, da bei uns bei Sunshine Radio. Guten Morgen euch.

ganz schön wach werden mit Happy Sound aus Norwegen und dem DJ Kygo. Noch viel mehr Musik könnt ihr haben. Zusammen feiern wir nämlich den legendären Bob Marley.

0: Den ganzen Tag. Ein paar harmlose Wolken zur Dekoration vom blauen Himmel gehören auch noch dazu. 26 Grad am Nachmittag und das ist schon im Mittwoch.
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0: Mit ganz viel Musik für euch. Mein Name ist Dani Steigmeier. Guten Morgen.

Marley, für euren guten Start im Mittwoch. 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

0: Wir strecken uns nochmal, nehmen das Kaffee, bevor es losgeht, und machen uns bereit für einen neuen Tag, Viertel vor 8 Uhr. Guten Morgen euch.
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0: Und heute spielen wir mit Martha aus Neuenkirch im schönen Kanton Luzern. Guten Morgen.
2: Guten Morgen, Dani.
0: Wie geniessest du den Sommertag im Herbst? Ist er noch herrlich, obwohl es jetzt schon ein bisschen herbstlich tönt im Kalender?
2: Ich habe noch einen Termin, wo einer vorbeikommt. Und da habe ich eigentlich vor, ich gehe gerne in den Schwarzenberg auf ein bisschen laufen.
0: Ich würde mal sagen, Schwarzenberg geht immer, und vor allem bei diesem wunderschönen Wetter heute. Martha, bevor du losdüst, jetzt spielen wir miteinander. Da kommt deine Frage vom Tag, Martha. An welchem See liegt Weggis? 3 Sekunden für dich.
2: Am Vierwaldstätter See.
0: 100% richtig. Jawohl, wir haben es gehört. Vierwaldstättersee. 100 Franken Shoppinggeld für dich vom Wohncenter in Emmen. Viel Spass beim Ausgehen und heute einen wunderschönen Tag im Schwarzenberg.
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0: So einfach ist das. 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Direkt in der Sunshine Radio App. Viel Spass beim Mitspielen.

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0: Eure Musik für einen guten Start. Ein guter Start im Mittwoch. Habt ihr den Wetterbericht gehört? Sonne, harmlose Wolken und richtig Wochenende. Knapp 30 Grad im Sunshineland. Ideales Wetter für Musik für aussen geniessen. Richtig. 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

0: Freude zum Mitsingen im Auto hat natürlich den grossen Vorteil, es gehört niemand. Leanne Rimes, gerade hier bei uns. Extra für euch holen wir die 80er zurück ins Radio. Geniessen Madonna. Und für alle, die noch einen kleinen Energieschub brauchen, ganz ohne Kalorien, der Robin Schulz. Ganz viel Musik für euch. Gibt es nach den Nachrichten. Dranbleiben lohnt sich.
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0: Und das ist das Wichtigste für euch. Es ist 8 Uhr.
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3: Ich bin Laura Kühne. Guten Morgen. Die US-Medikamentenpolitik hat offenbar Folgen für die Schweiz. Ein neues Medikament gegen Bauchspeicheldrüsenkrebs soll hier in den nächsten 2 Jahren nicht auf den Markt kommen, berichten die Tamedia-Zeitungen. Grund sei die von US-Präsident Donald Trump verlangte Bestpreisgarantie. Dadurch werde der Schweizer Markt für Pharmafirmen weniger attraktiv. Weitere Medikamente könnten folgen. Russlands Präsident Wladimir Putin weist die deutsche Verantwortungszuweisung für den Drohnenvorfall am Flughafen Leipzig zurück. Die von Deutschland vorgelegten Beweise seien gefälscht, sagte Putin bei einem Auftritt in Kirgisistan. Deutschland macht Russland für den Vorfall verantwortlich und hat Strafmaßnahmen angekündigt. NATO-Generalsekretär Mark Rutte unterstützt das Vorgehen. Er erklärte, die Beweise gegen Russland seien eindeutig. An der Ringstraße in der Stadt Zürsee kommt es immer wieder zu Stau. Der Kanton Luzern will deshalb mehrere Kreisel und Kreuzungen durch ampelgestörte Knoten ersetzen. An einer Infoveranstaltung gestern Abend hat der Kanton die Pläne vorgestellt. Konkret soll es an den Ortseingängen Ampeln geben, die den Verkehr in die Stadt dosieren. Auch der Schlottermilchkreisel soll neu mit Ampeln gesteuert werden. Interessierte Kreise können sich bis am 2. November zu den Plänen äußern.
4: Sport.
3: Belinda Bencic ist an den US Open bereits in der ersten Runde ausgeschieden. Die als Nummer 12 gesetzte Ostschweizerin verlor nach einem fast dreistündigen Kampf gegen die Kasachin Julia Putintseva nach 3 Sätzen. Wie bereits 2020 und 2024 schaffte es am US Open kein Schweizer oder keine Schweizerin in die zweite Runde.
0: Viel Sonne, wenige Wolken für euren Mittwoch und sommerlich 26 Grad am Nachmittag. Morgen Donnerstag 27 und am Freitag kratzen wir nochmal an den 30 Grad Marke. Wir holen uns also den Sommer nochmal zurück. In September.
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0: Gerade hier Leanne Rimes für eure Startlöcher. Dani Steigmeier, mein Name. Guten Mittwoch.

Das ist euer Mittwoch 9.08, wo der Sommer im Sunshine-Land nochmal ein sonniges Comeback gibt. Und auf dem Weg in den herrlichen Tag gibt es für euch den kanadischen Megastar The Weeknd. Auf seiner aktuellen Europatour kommt er zwar nicht in die Schweiz, schade dafür Zeus Radio Blinding Lights als Trostpflasterli.

4 Minuten 11, Madonna, Like a Prayer. 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

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Sultans of Swings. Guten Morgen.

0: als zurück. 90er mit Wannabe. Und dann gibt es noch ein bisschen Energieschub ohne Kalorien. Mit dem James Carter und Medusa. Ganz viele Musikänder zu gut, gerade da, bei uns, noch vor den 9.
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0: Im Laufe des Tages Sonne, ein paar harmlose Wolken für euch Mittwoch und es wird sommerlich. Am Nachmittag 26 Grad, morgen 27 und am Freitag sogar bis 30 Grad warm.
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0: Ganz viel Musik für euch parat, versprochen. Ich bin Dani Steigmeier, schönen Mittwoch.

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Schon mal Party für euch, auch wenn es noch früh ist und nur im Büro, aber die Spice Girls, die gehen ja bekanntlicherweise immer und jetzt holen wir uns den Sommer zurück ins Radio. Egal, wie euer Mittwoch heute aussieht, der Harry Styles macht ihn für die nächsten 3 Minuten also richtig gut. Wetter mal Sugar jetzt bei uns. Bis anscheinend.

Guten Morgen, Rätselfreunde und Knobler hier im Sunshine-Land. Für euch geht's ab in eine neue Runde. 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Oder einfach den grossen Wochenende-Einkauf? 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

0: Wie wär's mit einem feinen Gipfeli? Etwas Kaltes zum Trinken und einem Mark Amber zum Znüni. Könnt ihr haben, geht hier bei uns. Der Mann hier, der kennt jetzt wirklich jedes Kind im wahrsten Sinn vom Wort. Seit dem Film über sein Leben, der Megastar, der Michael Jackson. Und ganz viel Musik gibt es für alle, die jetzt gerade Sport machen. Zum Joggen ideal Alexandra Stan und Mr. Saxo Beat. Noch viel mehr Musik gibt es nach den Nachrichten.
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0: Morgen um 9 Uhr, guten Morgen miteinander.
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3: Ich bin Laura Kühne, guten Morgen. Der Bund könnte sich ein zweites Luftabwehrsystem möglicherweise nicht leisten. Davor warnt die eidgenössische Finanzverwaltung laut der Neuen Zürcher Zeitung. Selbst mit einer höheren Mehrwertsteuer könnte das Geld dafür fehlen. Die Finanzverwaltung verlangt deshalb vom Verteidigungsdepartement Angaben dazu, wie die zusätzlichen Kosten finanziert werden sollen. Ob ein zweites Luftabwehrsystem überhaupt gekauft wird, ist noch offen. Bundesangestellte nehmen immer weniger Geld aus ihrem Unterstützungsfonds in Anspruch. Im vergangenen Jahr zahlte der Fonds laut dem Blick nur noch 11.000 Franken aus. 2016 waren es noch 285.000 Franken. Der Fonds verfügt über ein Vermögen von rund 30 Millionen Franken und unterstützt Bundesangestellte in finanziellen Notlagen, etwa bei Schuldensanierungen oder Härtefällen. Die US-Medikamentenpolitik hat offenbar Folgen für die Schweiz. Ein neues Medikament gegen Bauchspeicheldrüsenkrebs soll hier in den nächsten 2 Jahren nicht auf den Markt kommen, berichten die Tamedia-Zeitungen. Grund sei die von US-Präsident Donald Trump verlangte Bestpreisgarantie. Dadurch werde der Schweizer Markt für Pharmafirmen weniger attraktiv. Weitere Medikamente könnten folgen. Russlands Präsident Wladimir Putin weist die deutsche Verantwortungszuweisung für den Drohnenvorfall am Flughafen Leipzig zurück. Die von Deutschland vorgelegten Beweise seien gefälscht, sagte Putin bei einem Auftritt in Kirgisistan. Deutschland macht Russland für den Vorfall verantwortlich und hat Strafmaßnahmen angekündigt. NATO-Generalsekretär Mark Rutte unterstützt das Vorgehen. Er erklärte, die Beweise gegen Russland seien eindeutig.
0: Heute, morgen und am Freitag haben wir Sonne, ein paar harmlose Wolken und es wird sommerlich. Am Nachmittag 26 Grad, heute morgen 27 Grad und am Freitag nochmal richtig sommerlich mit 30 Grad.
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0: Das ist euch die 9. Pause. Der Soundtrack dazu, den gibt es bei uns. Ich bin Dani Steigmeier.

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1: 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Dazu ganz viel Happy Music für euren Start in Donnerstag.
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3: Ich bin Laura Kühne. Bei dem Polizeieinsatz nach der Explosion am Augsburger Hauptbahnhof im Süden Deutschlands ist ein verdächtiger Gegenstand gefunden worden. Nach Polizeiangaben wurde der Hauptbahnhof jetzt komplett abgesperrt und der Zugverkehr eingestellt. Bei der Explosion heute Morgen seien mehrere Personen leicht verletzt worden, wie die Allgäuer Zeitung berichtet. Die Polizei sei mit einem Grußaufgebot vor Ort. Der Bund könnte sich ein zweites Luftabwehrsystem möglicherweise nicht leisten. Davor warnt die Eidgenössische Finanzverwaltung laut der Neuen Zürcher Zeitung. Selbst mit einer höheren Mehrwertsteuer könnte das Geld dafür fehlen. Die Finanzverwaltung verlangt deshalb vom Verteidigungsdepartement Angaben dazu, wie die zusätzlichen Kosten finanziert werden sollen. Ob ein zweites Luftabwehrsystem überhaupt gekauft wird, ist noch offen. Bundesangestellte nehmen immer weniger Geld aus ihrem Unterstützungsfonds in Anspruch. Im vergangenen Jahr zahlte der Fonds laut dem Blick nur noch 11.000 Franken aus. 2016 waren es noch 285.000 Franken. Der Fonds verfügt über ein Vermögen von rund 30 Millionen Franken und unterstützt Bundesangestellte in finanziellen Notlagen, etwa bei Schuldensanierungen oder Härtefällen. Der Baustart für den geplanten Holzstier Max der Uri-Stier auf dem Nätschen bei Andermatt wird auf den kommenden Frühling verschoben. Dies teilt der Verein Max der Uri-Stier mit. Grund sind die noch laufenden Verfahren für die Baubewilligung und den Quartiergestaltungsplan. Gegen das Baugesuch sind Einsprachen eingegangen, die derzeit geprüft werden. Da der geplante Standort auf fast 2000 Metern liegt, sei ein Baustart vor dem Winter nicht mehr realistisch. Gemütlich, angenehm, schön und sonnig. So soll der Tag heute sein, vor allem wettertechnisch. Neben der Sonne haben wir nämlich nur ein paar Wölkchen, die sonst noch durchziehen. Um die 26 Grad gibt es dazu. Und auch morgen, Donnerstag, soll es dann auch so weitergehen.
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2: Ich bin Laura Kühne. Günstigere Billete allein bringen Ausflügler kaum dazu, vom Auto auf den ÖV umzusteigen. Das zeigt eine Studie der Hochschule Luzern. Wichtiger seien direkte Verbindungen oder ein Gepäckservice bis ans Reiseziel. Heute werden rund 70% der Ausflüge und Ferienreisen mit dem Auto gemacht. Auch reservierbare Parkplätze könnten helfen, Verkehrsspitzen zu reduzieren, weil Reisende ihre Fahrzeit eher anpassen. Lokale Stromgemeinschaften stoßen in der Schweiz offenbar auf großes Interesse. Ein halbes Jahr nach ihrer Einführung gibt es hochgerechnet bereits rund 1.800 solcher Zusammenschlüsse. Das zeigt eine Erhebung des Branchenverbands Swiss Solar. In den Gemeinschaften können Produzenten und Verbraucher selbst erzeugten Solarstrom direkt in der Nachbarschaft handeln. Swiss Solar sieht trotz des schnellen Starts noch Potenzial für weitere Gemeinschaften. Nach einer nächtlichen Explosion im süddeutschen Augsburg hat sich ein später im Hauptbahnhof gefundener verdächtiger Gegenstand als harmlos herausgestellt. Der zeitweise gesperrte Bahnhof wurde daraufhin wieder freigegeben, sagte ein Sprecher der Augsburger Polizei. Bei der Explosion heute Morgen seien mehrere Personen leicht verletzt worden, wie die Allgäuer Zeitung berichtet. Die Polizei sei noch immer mit einem Grußaufgebot vor Ort. Der Baustart für den geplanten Holzstier Max der Uri-Stier auf dem Nätschen bei Andermatt wird auf den kommenden Frühling verschoben. Dies teilt der Verein Max der Uri-Stier mit. Grund sind die noch laufenden Verfahren für die Baubewilligung und den Quartiergestaltungsplan. Gegen das Baugesuch sind Einsprachen eingegangen, die derzeit geprüft werden. Da der geplante Standort auf fast 2000 Metern liegt, sei ein Baustart vor dem Winter nicht mehr realistisch.
3: Gemütlich, angenehm, schön und sonnig. So soll der Tag heute sein, vor allem wettertechnisch. Neben der Sonne haben wir nämlich nur ein paar Wölkchen, die sonst noch durchziehen. Um die 26 Grad gibt es dazu. Und auch morgen, Donnerstag, soll es dann auch so weitergehen.
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4: Im Studio der Dario Jecker. Der Kanton Schwyz plant zwischen Biberbruck und Kaltenboden in der Gemeinde Feusisberg einen neuen Velo- und Fußweg. Die 1,3 Kilometer lange Verbindung soll größtenteils über Brücken führen und 36 Millionen Franken kosten. Heute fahren auf der Strecke täglich rund 24.000 Fahrzeuge. Für Velofahrende sei die Situation deshalb zu gefährlich, für Fußgänger fehlt bisher eine Verbindung. Die Kantonsregierung beantragt beim Parlament nun die 36 Millionen. Wann gebaut wird, ist noch offen. Günstigere Billete allein bringen Ausflügler kaum dazu, vom Auto auf den öffentlichen Verkehr umzusteigen. Das zeigt eine Studie der Hochschule Luzern im Auftrag des Bundesamts für Straßen. Wichtiger seien praktische Verbesserungen, etwa direkte Verbindungen oder ein Gepäckservice bis ans Reiseziel. Heute werden rund 70% der Ausflüge und Ferienreisen mit dem Auto gemacht. In Deutschland hat es in den letzten Tagen mehrere Anschläge gegeben. Zuletzt war der Hauptbahnhof im bayerischen Augsburg vollständig abgesperrt. Dani Glur.
5: In der Nacht ist beim Bahnhof eine Handgranate explodiert, dabei haben sich zwei Jugendliche verletzt. Daraufhin hat die Polizei einen unbekannten Gegenstand gefunden. Das war aber ein Fehlalarm. Details zum Vorfall sind noch nicht bekannt. Im Westen von Deutschland geht die Polizei nach einer Störung von einem Umspannwerk gestern Abend davon aus, dass es eine vorsätzliche Tat war. Bei einem zweiten Umspannwerk im Osten sind gestern Morgen zwei Sprengsätze explodiert. Da hat das Innenministerium vom Land Brandenburg von einem Anschlag. Gleichzeitig hat der deutsche Außenminister gestern Abend Russland für den Drohnenangriff auf dem Flughafen Leipzig verantwortlich gemacht und davon gewarnt, dass es zu weiteren Anschlägen könnte kommen.
4: Der Sommer hat sich noch nicht verkrochen. Bis zu 28 Grad sind heute möglich und er geht auch sicher noch bis Anfang nächste Woche Gas mit Temperaturen von 27 bis 30 Grad die Tage.
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4: Im Studio der Dario Jecker. Der Kanton Schwyz plant zwischen Biberbruck und Kaltenboden in der Gemeinde Feusisberg einen neuen Velo- und Fußweg. Die 1,3 Kilometer lange Verbindung soll größtenteils über Brücken führen und 36 Millionen Franken kosten. Heute fahren auf der Strecke täglich rund 24.000 Fahrzeuge. Für Velofahrende sei die Situation deshalb zu gefährlich, für Fußgänger fehlt bisher eine Verbindung. Die Kantonsregierung beantragt beim Parlament nun die 36 Millionen. Wann gebaut wird, ist noch offen. In Deutschland hat es in den letzten Tagen mehrere Anschläge gegeben. Zuletzt war der Hauptbahnhof im bayerischen Augsburg vollständig abgesperrt. Dani Glur.
5: In der Nacht ist beim Bahnhof eine Handgranate explodiert. Dabei haben sich zwei Jugendliche verletzt. Daraufhin hat die Polizei einen unbekannten Gegenstand gefunden. Das war aber ein Fehlalarm. Details zum Vorfall sind noch nicht bekannt. Im Westen von Deutschland geht die Polizei nach einer Störung von einem Umspannwerk gestern Abend davon aus, dass es eine vorsätzliche Tat war. Bei einem zweiten Umspannwerk im Osten sind gestern Morgen zwei Sprengsätze explodiert. Da hat das Innenministerium vom Land Brandenburg von einem Anschlag. Gleichzeitig hat der deutsche Außenminister gestern Abend Russland für den Drohnenangriff auf dem Flughafen Leipzig verantwortlich gemacht und davon gewarnt, dass es zu weiteren Anschlägen könnte kommen.
4: Günstigere Billette allein bringen Ausflügler kaum dazu, vom Auto auf den öffentlichen Verkehr umzusteigen. Das zeigt eine Studie der Hochschule Luzern im Auftrag des Bundesamts für Strassen. Wichtiger seien praktische Verbesserungen, etwa direkte Verbindungen oder ein Gepäckservice bis ans Reiseziel. Heute werden rund 70% der Ausflüge und Ferienreisen mit dem Auto gemacht. Der Sommer hat sich noch nicht verkrochen. Bis zu 28 Grad sind heute möglich und er geht auch sicher noch bis Anfang nächste Woche Gas mit Temperaturen von 27 bis 30 Grad die Tage.
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4: Im Studio der Dario Jecker. Die italienische Mafia-Organisation 'Ndrangheta bevorzugt scheinbar die Deutschschweiz gegenüber dem Tessin. Das sagt der Staatsanwalt des Bundes im 'Ndrangheta-Prozess in Bellinzona. Im Tessin seien sich die Behörden eher der Gefahr krimineller Organisationen bewusst. In den abgehörten Gesprächen sei auch von Zürich die Rede gewesen, sagt der Staatsanwalt. Der Bund soll Berghotels unter die Arme greifen, so will es das Parlament. Der Bundesrat schlägt nun vor, 100 Millionen Franken aufzuwenden, um Berghotels zu modernisieren. Der Bundesrat hofft, dass so weitere Investoren angelockt werden, die noch mehr Geld in den Bergtourismus investieren. Die 100 Millionen Franken für die Berghotels müssen vom Parlament erst noch genehmigt werden. Im Iran ist ein Autofahrer in eine nächtliche Versammlung von Regierungsanhängern gerast und hat 4 Menschen getötet. Weitere 10 Menschen wurden bei dem Vorfall verletzt, wie iranische Medien berichten. Die Ursache ist noch unklar. Iranische Staatsmedien verbreiteten die Darstellung, dass es sich um einen Unfall gehandelt habe. In der Demokratischen Republik Kongo ist die Zahl der an Ebola verstorbenen Personen auf mehr als 3000 gestiegen. Das berichten die Gesundheitsbehörden der DR Kongo. Derzeit werden 830 Menschen mit Ebola behandelt oder sind in Isolation. 1400 Ebola-Patientinnen und Patienten gelten als genesen. Die Sterbefallquote beträgt fast 50%, das heißt, fast jeder zweite Patient stirbt. Besonders hoch dabei ist der Anteil kleiner Kinder. Der Sommer hat sich noch nicht verkrochen. Bis zu 28 Grad sind heute möglich. Und er geht auch sicher noch bis Anfang nächste Woche Gas. Mit Temperaturen von 27 bis 30 Grad die Tage.
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1: 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Husky! Arktika.ch, zuerst ein C, dann ein K, gell?
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2: Im Studio der Dario Jecker. Beim Schützen von Aarau handelt es sich um einen Amokläufer. Das teilt der Polizeikommandant der Kantonspolizei Aargau, Michael Leupold, mit. Beim Angriff auf eine Raveparty letzten Sonntag in Aarau waren eine Person getötet und 6 verletzt worden. Beim mutmaßlichen Täter handelt es sich um einen 43-jährigen Schweizer ohne Migrationshintergrund aus dem Kanton Jura, sagt Leupold.
3: Heute können wir sagen, dass dieser Anschlag vom Sonntagmorgen dem Szenario Amok zuzuordnen ist. Wir können diese Aussage mit hoher Sicherheit so vornehmen.
2: Der Täter habe am Rave rund 40 Mal geschossen. Er stellte sich nach der Tat bei der Kantonspolizei Jura. Die italienische Mafia-Organisation 'Ndrangheta agiert offenbar lieber in der Deutschschweiz als im Tessin. Das sagt der Staatsanwalt des Bundes im 'Ndrangheta-Prozess in Bellinzona. Im Tessin seien sich die Behörden eher der Gefahr krimineller Organisationen bewusst. Die 'Ndrangheta ist in der Deutschschweiz unter anderem im Drogenhandel tätig. Der Bund soll Berghotels unter die Arme greifen. So will es das Parlament. Der Bundesrat schlägt nun vor, 100 Millionen Franken aufzuwenden, um Berghotels zu modernisieren. Der Bundesrat hofft, dass so weitere Investoren angelockt werden, die noch mehr Geld in den Bergtourismus investieren. Die 100 Millionen Franken für die Berghotels müssen vom Parlament erst noch genehmigt werden. Der Sommer hat sich noch nicht verkrochen. Bis zu 28 Grad sind heute möglich. Und er geht auch sicher noch bis Anfang nächste Woche Gas. Mit Temperaturen von 27 bis 30 Grad die Tage.
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0: Das ist euer Nachmittag mit ganz viel Musik zum Geniessen beim Feelgood Radio Nummer 1. Dani Steigmeier, mein Name, schönen Mittwoch.

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3: Im Studio der Dario Jecker. Beim Schützen von Aarau handelt es sich um einen Amokläufer. Das gibt die Aargauer Polizei bekannt. Beim Angriff auf eine Rave-Party letzten Sonntag waren eine Person getötet und 6 verletzt worden. Beim mutmaßlichen Täter handelt es sich um einen 43-jährigen Schweizer ohne Migrationshintergrund aus dem Kanton Jura. Der Mann habe wahllos auf die Partygänger geschossen, sagt Matthias Schildknecht, Gesamteinsatzleiter bei der Kantonspolizei Aargau.
4: Von außerhalb des Geländes schoss der Täter über 40 Mal mit einer Waffe der Kategorie Sturmgewehr wahllos in die Menschenmenge auf dem Festgelände.
3: Der Täter stellte sich nach der Tat bei der Kantonspolizei Jura. Die Schweizerische Sicherheitsuntersuchungsstelle SUST stellt ihre Untersuchung zu einem Flugzeugabsturz auf dem Vierwaldstätter See ein. Der Pilot ist letztes Jahr Ende Juli in Buchs im Kanton Nidwalden trotz eines Fahrwerksproblems ein zweites Mal gestartet. Eine Funktionsprüfung hat er zuvor nicht gemacht. Kurz nach dem zweiten Start sei das Problem wieder aufgetreten, schreibt die SUST. Das Flugzeug ist beim Bürgerstock in den See gestürzt. Seine Passagierin hat sich beim Absturz leicht verletzt. Der Pilot blieb unverletzt. Der Schweizer Pharmakonzern Novartis baut in Basel bis zu 130 Stellen ab. Das teilt das Unternehmen mit. Grund dafür sei, dass bis Ende 2027 die Produktion von gewissen gentechnisch hergestellten Medikamenten eingestellt werde. Novartis will Mitarbeitende, die vom Unternehmen entlassen werden, mit einem Sozialplan unterstützen. Der Sommer hat sich noch nicht verkrochen. Bis zu 28 Grad sind heute möglich und er geht auch sicher noch bis Anfang nächste Woche Gas mit Temperaturen von 27 bis 30 Grad die Tage.
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1: Yeah! Zusammen sind wir auf dem Weg Richtung Feierabend und ganz viel Musik für euch. Dani Steigmeier, mein Name. Schön, sind ihr bei uns. Schönen Nachmittag.

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1: 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Dazu ganz viel Happy Music für euren Start in Donnerstag.

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5: Im Studio der Dario Jecker. Der Amokläufer von Aarau hat am Sonntag mit einer Kalaschnikow 40 Mal wahllos auf Partygänger geschossen. Das gibt die Aargauer Polizei bekannt. Am Montag stellte er sich schließlich der Kantonspolizei Jura. Dort habe er gesagt, dass es ihm gesundheitlich nicht gut gehe, sagt Christoph Rüedi, Leiter der Staatsanwaltschaft Lenzburg-Aarau.
6: Diese Angaben deuten darauf hin, dass beim Beschuldigten ein psychisches Leiden vorhanden sein dürfte, was weiter abzuklären sein wird. Über das Motiv des Beschuldigten konnten bislang keine gesicherten Erkenntnisse gewonnen werden.
5: Warum der Mann den Amoklauf in Aarau verübt hat, ist unklar. Die Polizei geht von einem Zufall aus. Beim Angriff auf einer Raveparty letzten Sonntag waren eine Person getötet und 6 verletzt worden. Die Schweizerische Sicherheitsuntersuchungsstelle SUST stellt ihre Untersuchung zu einem Flugzeugabsturz auf dem Vierwaldstättersee ein. Der Pilot ist letztes Jahr Ende Juli in Buchs im Kanton Nidwalden trotz eines Fahrwerksproblems ein zweites Mal gestartet. Eine Funktionsprüfung hat er zuvor nicht gemacht. Kurz nach dem zweiten Start sei das Problem wieder aufgetreten, schreibt die SUST. Das Flugzeug ist beim Birkenstock in den See gestürzt. Seine Passagierin hat sich beim Absturz leicht verletzt, der Pilot blieb unverletzt. Der Schweizer Pharmakonzern Novartis baut in Basel bis zu 130 Stellen ab. Das teilt das Unternehmen mit. Grund dafür sei, dass bis Ende 2027 die Produktion von gewissen gentechnisch hergestellten Medikamenten eingestellt werde. Novartis will Mitarbeitende, die vom Unternehmen entlassen werden, mit einem Sozialplan unterstützen. Es geht sommerlich weiter. Morgen kühlt es zwar bis auf etwa 14 Grad, aber durch den Tag gibt es dann aber wieder vor allem Sonne und um die 28 Grad.
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3: Willkommen im Feierabend. Gerade hier für euch Rihanna beim Feel Good Radio Nummer 1. Dann ist eigentlich mein Name. Schönen Mittwoch.

Elton John, ein True 81er mit I'm Still Standing. 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

Guten Abend, Sunshine Land. 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
5: Im Studio der Dario Jecker. Beim Schützen von Aarau handelt es sich um einen Amokläufer. Das gibt die Aargauer Polizei bekannt. Beim Angriff auf eine Rave-Party letzten Sonntag waren eine Person getötet und 6 verletzt worden. Beim mutmaßlichen Täter handele es sich um einen 43-jährigen Schweizer ohne Migrationshintergrund aus dem Kanton Jura. Der Mann habe wahllos auf die Partygänger geschossen, sagt Matthias Schildknecht, Gesamteinsatzleiter bei der Kantonspolizei Aargau.
6: Von außerhalb des Geländes schoss der Täter über 40 Mal mit einer Waffe der Kategorie Sturmgewehr wahllos in die Menschenmenge auf dem Festgelände.
5: Der Täter stellte sich nach der Tat bei der Kantonspolizei Jura. Die Tessiner Regierung hat Claudio Zali faktisch entmachtet. Sie entzieht dem Regierungsrat sämtliche Zuständigkeiten in seinem Departement. Grund dafür ist ein neues Strafverfahren wegen einer mutmaßlichen Verletzung der sexuellen Integrität. Die Gesamtregierung forderte Zali zum sofortigen Rücktritt auf, dem will der Lega-Politiker aber nicht nachkommen. Claudio Zali bleibt damit einen Monat im Amt, hat aber keine Dossiers mehr zu führen. Zahlreiche Schweizer Hilfswerke sind nach der verheerenden Sturzflut in Nepal vor Ort im Einsatz. Die Katastrophe forderte bislang mehr als 1200 Menschenleben und über 4000 Personen gelten noch als vermisst. Laut Schätzungen von Hilfsorganisationen sind 90.000 Menschen von den Folgen der Flut betroffen. Es geht sommerlich weiter. Morgen kühlt es zwar bis auf etwa 14 Grad, aber durch den Tag gibt es dann aber wieder vor allem Sonne und um die 28 Grad.
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11: 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Das ist euer Mittwochabend. Der Soundtrack mit ganz viel Musik gibt es nur bei uns. Mein Name ist Dani Steigmeier. Schönen Feierabend euch.

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3: Im Studio der Dario Jecker. Guten Abend. Frankreich beteiligt sich nicht an den Kosten, die die Anti-G7-Demo in Genf verursacht hatte. Das hat die französische Regierung mit dem Bundesrat abgemacht, wie dieser schreibt. Den Großteil der 30 Millionen Franken übernimmt der Bund, einen kleineren Teil tragen die Kantone Genf, Waadt und Wallis. Gegen den G7-Gipfel im französischen Evian am Genfer See demonstrierten in Genf Mitte Juni tausende Personen. Der Amokläufer von Aarau hat am Sonntag mit einer Kalaschnikow 40 Mal wahllos auf Partygänger geschossen. Das gibt die Aargauer Polizei bekannt. Am Montag stellte er sich schließlich der Kantonspolizei Jura. Dort habe er gesagt, dass es ihm gesundheitlich nicht gut gehe, sagt Christoph Rüedi, Leiter der Staatsanwaltschaft Lenzburg-Aarau.
4: Diese Angaben deuten darauf hin, dass beim Beschuldigten ein psychisches Leiden vorhanden sein dürfte, was weiter abzuklären sein wird. Über das Motiv des Beschuldigten konnten bislang keine gesicherten Erkenntnisse gewonnen werden.
3: Warum der Mann den Amoklauf in Aarau verübt hat, ist unklar. Die Polizei geht von einem Zufall aus. Beim Angriff auf einer Raveparty letzten Sonntag waren eine Person getötet und 6 verletzt worden.
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3: Die Spitzenpaarungen für das Saisonhighlight Kilchberger Schwinget vom Samstag sind bekannt. Die absolute Spitzenpaarung ist Schwingerkönig Armon Orlik aus dem Bündnerland gegen den Besten der Saison, den Berner Fabian Stautenmann. Weiter kommt es unter anderem zu den Duellen Michael Moser gegen Werner Schlegel, Nick Alpiger gegen Adrian Walter und Samuel Giger gegen Matthias Aschbacher. Es geht sommerlich weiter. Morgen kühlt es zwar bis auf etwa 14 Grad, aber durch den Tag gibt es dann aber wieder vor allem Sonne und um die 28 Grad.
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3: Ich bin Celina Uhrig. Guten Abend. Die Bundesanwaltschaft hat im Prozess um die Mafia-Organisation 'Ndrangheta 6 Jahre und 3 Monate Gefängnis für einen 59-jährigen Angeklagten gefordert. Der Mann soll seit fast 20 Jahren für die kalabrische Mafia in der Schweiz aktiv gewesen sein. Bei seiner Verhaftung wurde bei einem Kompagnon aus dem Aargau ein Waffenlager entdeckt. Laut Bundesanwaltschaft waren die Waffen für die Mafia-Gruppe von großer Bedeutung. Die 'Ndrangheta sei seit Jahrzehnten in der Schweiz verwurzelt, sagte der Staatsanwalt vor dem Bundesstrafgericht in Bellinzona. Altbundesrätin Viola Amherd nimmt als offizielle Vertretung der Schweiz an der Beerdigung des norwegischen Königs Harald V. teil. Das teilt die Bundeskanzlei mit. Diese findet nächsten Mittwoch in Oslo statt. Vor 2 Jahren besuchte Viola Amherd Norwegen. Dort traf sie unter anderem auch König Harald. Die Schweiz pflegt bis heute eine enge Beziehung zu Norwegen. Beide Länder sind bis heute nicht Teil der Europäischen Union. Auch im Punkt Neutralität sind sich die Staaten ähnlich und vermitteln regelmäßig weltweit bei Konflikten. Die Spitzenpaarungen für das Saisonhighlight Kilchberger Schwinget vom Samstag sind bekannt. Die absolute Spitzenpaarung ist der Schwingerkönig Amon Orlik aus dem Bündnerland gegen den Besten von der Saison, den Berner Fabian Staudenmann. Weiter kommt es unter anderem zu den Duellen Michael Moser gegen Werner Schlegel, Nick Alpiger gegen Adrian Walter und Samuel Giga gegen Matthias Eschbacher. Die Wolken lösen sich heute Nacht immer mehr auf, sodass morgen ein sonniger Tag vor uns wartet mit Temperaturen bis zu 31 Grad.
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2: Die Themen haben heute Schlagzeilen gemacht. Guten Abend. Beim Schützen von Aarau handelt es sich um einen Amokläufer. Das teilt der Polizeikommandant der Kantonspolizei Aargau, Michael Leupold, mit. Beim Angriff auf eine Rave-Party letzten Sonntag in Aarau waren eine Person getötet und 6 verletzt worden. Beim mutmaßlichen Täter handele es sich um einen 43-jährigen Schweizer ohne Migrationshintergrund aus dem Kanton Jura, sagt Leupold.
3: Heute können wir sagen, dass dieser Anschlag vom Sonntagmorgen dem Szenario Amok zuzuordnen ist. Wir können diese Aussage mit hoher Sicherheit so vornehmen.
2: Der Täter habe am Rave rund 40 Mal geschossen. Er stellte sich nach der Tat bei der Kantonspolizei Jura. Schwerkriminelle Jugendliche sollen härter bestraft werden. Das fordert die zuständige Ständeratskommission. Der maximale Freiheitsentzug ab 16 Jahren soll von 4 auf 6 Jahren und bei 15-Jährigen von 1 auf 2 Jahren erhöht werden. Der Nationalrat wollte noch weiter gehen. Er wollte, dass Jugendliche bei schweren Verbrechen nach dem Erwachsenenstrafrecht beurteilt werden können. Als nächstes entscheidet der Ständerat über den Vorstoß. Der Bundesrat will eine einheitliche Regelung gegen sogenannte Konversionsmaßnahmen. Das geltende Recht bietet zwar bereits einen weitreichenden Schutz, doch der kantonale Flickenteppich mache eine Regelung auf Bundesebene prüfenswert. Konversionstherapien haben zum Ziel, die sexuelle Orientierung von lesbischen, schwulen, bisexuellen oder transgeschlechtlichen Menschen umzupolen. Der Bundesrat lehnt diese Praktiken klar ab und verurteilt diese. Russische und belarussische Wintersportlerinnen und Sportler dürfen ab der kommenden Saison unter bestimmten Bedingungen wieder an Weltcuprennen teilnehmen. Das hat der internationale Ski- und Snowboardverband FIS beschlossen. Die Athletinnen und Athleten müssen als Einzelpersonen eine Neutralitätserklärung unterschreiben. Nationale Teams bleiben ausgeschlossen. Auch Flaggen, Hymnen und andere nationale Symbole sind verboten. Russland und Belarus waren seit 2022 wegen des russischen Angriffskrieges gegen die Ukraine weitgehend von den FIS-Weltcups ausgeschlossen. Zahlreiche Schweizer Hilfswerke sind nach der verheerenden Sturzflut in Nepal vor Ort im Einsatz. Die Katastrophe forderte bislang mehr als 1000 Menschenleben und über 4000 Personen gelten noch als vermisst. Schätzungsweise seien 90.000 Menschen von den Folgen der Flut betroffen. Zehntausende befinden sich laut Hilfsorganisationen in einer prekären Lage und benötigten dringend Notunterkünfte, Trinkwasser und Nahrungsmittel. Behörden beobachteten zudem die Gefahr von Krankheitsausbrüchen durch verunreinigtes Wasser.
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2: Die Themen haben heute Schlagzeilen gemacht. Guten Abend. Beim Schützen von Aarau handelt es sich um einen Amokläufer. Das gibt die Aargauer Polizei bekannt. Beim Angriff auf eine Rave-Party letzten Sonntag waren eine Person getötet und 6 verletzt worden. Beim mutmaßlichen Täter handelt es sich um einen 43-jährigen Schweizer ohne Migrationshintergrund aus dem Kanton Jura. Der Mann habe wahllos auf die Partygänger geschossen, sagt Matthias Schillknecht, Gesamteinsatzleiter bei der Kantonspolizei Aargau.
3: Von außerhalb des Geländes schoss der Täter über 40 Mal mit einer Waffe der Kategorie Sturmgewehr wahllos in die Menschenmenge auf dem Festgelände.
2: Der Täter stellte sich nach der Tat bei der Kantonspolizei Jura. Ein Gericht in der Westschweiz hat die Abstimmungszeitung des Ja-Komitees zur Neutralitätsinitiative gestoppt. Grund ist die Falschaussage, dass Linke und Grüne Ja zur Initiative sagen würden. Über 4 Millionen Exemplare der Abstimmungszeitung werden zurzeit in fast alle Schweizer Haushalte verteilt. Politikerinnen und Politiker legen darin ihre Argumente für das Anliegen von SVP-Altbundesrat Christoph Blocher dar. Auf der letzten Seite heißt es dann fälschlicherweise, Grüne und Linke sagen Ja. Geklagt hatte ein grüner Nationalrat. Hotels in Schweizer Bergregionen sollen mit einem Förderprogramm des Bundes modernisiert werden. Der Bundesrat will dafür während 8 Jahren insgesamt 100 Millionen Franken bereitstellen. Das Geld ist für Umbauten und Sanierungen von Hotels und anderen Beherbergungsbetrieben vorgesehen. Voraussetzung ist, dass die Gebäude energetisch verbessert werden und weniger Energie verbrauchen. Mit dem Programm sollen Investitionen angestoßen und die Tourismusbetriebe in den Berggebieten fit für die Zukunft gemacht werden. Die Bundesanwaltschaft hat im Prozess um die Mafia-Organisation 'Ndrangheta 6 Jahre und 3 Monate Gefängnis für einen 59-jährigen Angeklagten gefordert. Der Mann soll seit fast 20 Jahren für die kalabrische Mafia in der Schweiz aktiv gewesen sein. Bei seiner Verhaftung wurde bei einem Kompagnon aus dem Aargau ein Waffenlager entdeckt. Laut Bundesanwaltschaft waren die Waffen für die Mafia-Gruppe von großer Bedeutung. Die 'Ndrangheta sei seit Jahrzehnten in der Schweiz verwurzelt, sagte der Staatsanwalt vor dem Bundesstrafgericht in Bellinzona. Mehr Ernährungssicherheit und eine nachhaltige Landwirtschaft. Das ist das Ziel des Bundesrates für die zukünftige Agrarpolitik. Die Bäuerinnen und Bauern sollen mehr unternehmerische Freiheiten erhalten, sagt Bundesrat Guy Parmelin.
4: Landwirtinnen und Landwirte sollen Direktzahlungen künftig vermehrt für ihre erzielten Ergebnisse erhalten. Das schafft mehr unternehmerischen Spielraum und das stärkt die Eigenverantwortung der Landwirtinnen und Landwirte.
2: Nicht nur Landwirtinnen, sondern auch Konsumenten sollen mit der neuen Strategie zu einem nachhaltigen Ernährungssystem beitragen. Nun beginnt die öffentliche Diskussion. Der Bundesrat hat die Vorlage in die Vernehmlassung geschickt.
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4: Die Themen haben heute Schlagzeilen gemacht. Guten Abend. Beim Schützen von Aarau handelt es sich um einen Amokläufer. Das teilt der Polizeikommandant der Kantonspolizei Aargau, Michael Leupold, mit. Beim Angriff auf eine Rave-Party letzten Sonntag in Aarau waren eine Person getötet und 6 verletzt worden. Beim mutmaßlichen Täter handele es sich um einen 43-jährigen Schweizer ohne Migrationshintergrund aus dem Kanton Jura, sagt Leupold.
5: Heute können wir sagen, dass dieser Anschlag vom Sonntagmorgen dem Szenario Amok zuzuordnen ist. Wir können diese Aussage mit hohe Sicherheit so vornehmen.
4: Der Täter habe am Rave rund 40 Mal geschossen. Er stellte sich nach der Tat bei der Kantonspolizei Jura. Schwerkriminelle Jugendliche sollen härter bestraft werden. Das fordert die zuständige Ständeratskommission. Der maximale Freiheitsentzug ab 16 Jahren soll von 4 auf 6 Jahren und bei 15-Jährigen von 1 auf 2 Jahren erhöht werden. Der Nationalrat wollte noch weiter gehen. Er wollte, dass Jugendliche bei schweren Verbrechen nach dem Erwachsenenstrafrecht beurteilt werden können. Als nächstes entscheidet der Ständerat über den Vorstoß. Der Bundesrat will eine einheitliche Regelung gegen sogenannte Konversionsmaßnahmen. Das geltende Recht bietet zwar bereits einen weitreichenden Schutz, doch der kantonale Flickenteppich mache eine Regelung auf Bundesebene prüfenswert. Konversionstherapien haben zum Ziel, die sexuelle Orientierung von lesbischen, schwulen, bisexuellen oder transgeschlechtlichen Menschen umzupolen. Der Bundesrat lehnt diese Praktiken klar ab und verurteilt diese. Russische und belarussische Wintersportlerinnen und Sportler dürfen ab der kommenden Saison unter bestimmten Bedingungen wieder an Weltcuprennen teilnehmen. Das hat der internationale Ski- und Snowboardverband FIS beschlossen. Die Athletinnen und Athleten müssen als Einzelpersonen eine Neutralitätserklärung unterschreiben. Nationale Teams bleiben ausgeschlossen. Auch Flaggen, Hymnen und andere nationale Symbole sind verboten. Russland und Belarus waren seit 2022 wegen des russischen Angriffskrieges gegen die Ukraine weitgehend von den FIS-Weltcups ausgeschlossen. Zahlreiche Schweizer Hilfswerke sind nach der verheerenden Sturzflut in Nepal vor Ort im Einsatz. Die Katastrophe forderte bislang mehr als 1.000 Menschenleben und über 4.000 Personen gelten noch als vermisst. Schätzungsweise seien 90.000 Menschen von den Folgen der Flut betroffen. Zehntausende befinden sich laut Hilfsorganisationen in einer prekären Lage und benötigten dringend Notunterkünfte, Trinkwasser und Nahrungsmittel. Behörden beobachteten zudem die Gefahr von Krankheitsausbrüchen durch verunreinigtes Wasser.
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2: Die Themen haben heute Schlagzeilen gemacht. Guten Abend. Beim Schützen von Aarau handelt es sich um einen Amokläufer. Das gibt die Aargauer Polizei bekannt. Beim Angriff auf eine Rave-Party letzten Sonntag waren eine Person getötet und 6 verletzt worden. Beim mutmaßlichen Täter handelt es sich um einen 43-jährigen Schweizer ohne Migrationshintergrund aus dem Kanton Jura. Der Mann habe wahllos auf die Partygänger geschossen, sagt Matthias Schillknecht, Gesamteinsatzleiter bei der Kantonspolizei Aargau.
3: Von außerhalb des Geländes schoss der Täter über 40 Mal mit einer Waffe der Kategorie Sturmgewehr wahllos in die Menschenmenge auf dem Festgelände.
2: Der Täter stellte sich nach der Tat bei der Kantonspolizei Jura. Ein Gericht in der Westschweiz hat die Abstimmungszeitung des Ja-Komitees zur Neutralitätsinitiative gestoppt. Grund ist die Falschaussage, dass Linke und Grüne Ja zur Initiative sagen würden. Über 4 Millionen Exemplare der Abstimmungszeitung werden zurzeit in fast alle Schweizer Haushalte verteilt. Politikerinnen und Politiker legen darin ihre Argumente für das Anliegen von SVP-Altbundesrat Christoph Blocher dar. Auf der letzten Seite heißt es dann fälschlicherweise, Grüne und Linke sagen Ja. Geklagt hatte ein grüner Nationalrat. Hotels in Schweizer Bergregionen sollen mit einem Förderprogramm des Bundes modernisiert werden. Der Bundesrat will dafür während 8 Jahren insgesamt 100 Millionen Franken bereitstellen. Das Geld ist für Umbauten und Sanierungen von Hotels und anderen Beherbergungsbetrieben vorgesehen. Voraussetzung ist, dass die Gebäude energetisch verbessert werden und weniger Energie verbrauchen. Mit dem Programm sollen Investitionen angestoßen und die Tourismusbetriebe in den Berggebieten fit für die Zukunft gemacht werden. Die Bundesanwaltschaft hat im Prozess um die Mafia-Organisation 6 Jahre und 3 Monate Gefängnis für einen 59-jährigen Angeklagten gefordert. Der Mann soll seit fast 20 Jahren für die kalabrische Mafia in der Schweiz aktiv gewesen sein. Bei seiner Verhaftung wurde bei einem Kompagnon aus dem Aargau ein Waffenlager entdeckt. Laut Bundesanwaltschaft waren die Waffen für die Mafia-Gruppe von großer Bedeutung. Die 'Ndrangheta sei seit Jahrzehnten in der Schweiz verwurzelt, sagte der Staatsanwalt vor dem Bundesstrafgericht in Bellinzona. Mehr Ernährungssicherheit und eine nachhaltige Landwirtschaft. Das ist das Ziel des Bundesrates für die zukünftige Agrarpolitik. Die Bäuerinnen und Bauern sollen mehr unternehmerische Freiheiten erhalten, sagt Bundesrat Guy Parmelin.
4: Landwirtinnen und Landwirte sollen Direktzahlungen künftig vermehrt für ihre erzielten Ergebnisse erhalten. Das schafft mehr unternehmerischen Spielraum und das stärkt die Eigenverantwortung der Landwirtinnen und Landwirte.
2: Nicht nur Landwirtinnen, sondern auch Konsumenten sollen mit der neuen Strategie zu einem nachhaltigen Ernährungssystem beitragen. Nun beginnt die öffentliche Diskussion. Der Bundesrat hat die Vorlage in die Vernehmlassung geschickt.
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